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Gingen wir hin, uns zu bücken nach Mulde und Mar. Zur Tränke gingen wir, Herr. 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Es glänzt. 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